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23: mit Annik Seidel. Schönen guten Morgen.
17: Wegen den Schülerprotesten in Frankreich, da hat Präsident Emmanuel Macron jetzt eine Krisensitzung einberufen. Allein am gestrigen Aktionstag haben sich 450.000 Menschen beteiligt. Inzwischen nicht nur mehr Schüler, sondern auch deren Eltern und auch Lehrer. Sie alle fordern eine bessere Ausstattung und mehr Personal an den Schulen. Viele Gebäude sind ja veraltet. Die Polizei, die hat gestern wieder mit Wasserwerfern und Granaten auf die Proteste reagiert. Dann hat ein Systemausfall gestern mehrere Banken getroffen. Die Folge war, dass keine Überweisungen mehr möglich waren. Die Kartenzahlungen haben nicht funktioniert und auch einige Apps waren nicht erreichbar. Bankomatabhebungen sind zum Teil nur mit Einschränkung möglich gewesen. Betroffen war da der gesamte Hypo- und Volksbankensektor, Teile der Grave und auch die Bank 99. Ursache soll ein lokaler Stromausfall in Tirol gewesen sein. Und Ski-Superstar Marco Schwarz hört auf, zumindest mit einer Disziplin. Der Allrounder wird in Zukunft nicht mehr beim Slalom antreten. Er möchte den Fokus auf Riesentorlauf und Super-G legen und die Abfahrt auch noch mitnehmen. Alle Renntermine wahrzunehmen ist Marco Schwarz inzwischen zu viel. Bisher hat er 8 Weltcupsiege geholt, 3 davon im Slalom. Spätsommerwetter gibt's heute nochmal vom Feinsten mit viel Sonnenschein und warmen Temperaturen, vor allem in der Osthälfte. Ansonsten ist's auch ein bisschen Nebel dabei in der Früh und später dann etwas mehr Wolken. Die Temperaturen steigen heute auf 26 Grad. In Wien steht die bei 10 Grad auf und in Innsbruck hat's 11 Grad. Gute Nachrichten gibt's von den Straßen. Es sind uns da im Moment noch keine Störungen gemeldet. Gute Fahrt!
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18: Guten Morgen am Mittwoch. Gleich einmal mit einem neuen Energy Cash Song. Kann ab jetzt bis 10 Uhr jederzeit laufen. Nämlich Timber von Kesha und Pitbull. Heute 100 Euro wert, wenn er dann kommt. Einfach schnell anrufen. 0676 60 60 70 1.
22: Und so geile Hits jetzt. Den 3 Hits am Stück. Wir haben Young, Wild and Free gleich mit dabei. Olivia Dean mit einem meiner Lieblingssongs. Und das hier ist Shakira. 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

0: Es ist ja schon Mittwoch, einen schönen guten Morgen mit Energy.
1: Ich weiß, es ist etwas früh, um übers Abendessen zu reden, aber ich habe eine kleine Inspiration für euch, für heute Abend.
0: Okay.
1: Palatschinken. Ich habe mal gestern am Abend richtig geil selber Palatschinken gemacht, nur für mich,
0: ja.
1: Mit, ganz wichtig, Nutella, Schlagobers und dann frische Beeren drinnen.
0: Ja, Marmelade hätte es auch da.
1: Nein,
0: okay,
1: aber nein.
0: Okay.
1: Das ist das Geilste. Und wenn ich könnte, würde ich mich in so eine Palatschinke einwickeln.
0: Eigentlich auch eine geile Inspiration fürs Frühstück, aber es dauert lang. Aber wer hat jetzt die Zeit in der Früh für Palatschinken?

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1: Weißt du eigentlich, dass ich mir mal ein Natasha Bedingfield Unwritten Tattoo stechen lassen wollte?
2: Stopp, stopp, stopp. Wie alt warst du da?
1: Bitte stell die Frage nicht.
2: Wie alt warst du da?
1: Es ist ein paar Jahre her.
2: Wie?
1: 21.
2: Ja,
1: 22.
2: Immer noch zu alt, das ist bitter.
1: Bei Gott, ich war 23. Nämlich Feel the Rain on Your Skin.
2: Das wolltest du da stechen lassen.
1: Das wollte ich mal stechen lassen. Sind wir froh, dass ich es nicht gemacht habe, oder?
2: Aber guter Song.
1: Aber guter Song. Ist gleich mit dabei hier in 3 Hits am Stück. Das ist Hit Music Only und damit einen schönen guten Morgen.
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31: Mit Annik Seidel. Schönen guten Morgen. Die Paketsteuer, die stößt nicht nur Kunden sauer auf, sondern auch dem Handelsverband. Der hat jetzt bei der Europäischen Kommission Beschwerde eingereicht. Er sieht da nämlich erhebliche Verstöße gegen EU-Recht, vor allem die Warenverkehrsfreiheit oder die Dienstleistungsfreiheit. Eine Klage, die ist aber auch schon anhängig. Zalando nämlich hat da bereits im August gegen die Paketsteuer sich gewehrt. Die macht ja pro Bestellung 2,40 Euro aus. Wie ist euer Eindruck zu den neuen E-Moped-Regeln? Die dürfen seit gut einer Woche ja nicht mehr auf den Radwegen unterwegs sein. Außerdem brauchen die Fahrer einen Führerschein, Kennzeichen und Versicherung. Dazu kommt eine Helmpflicht. In erster Linie trifft das ja viele Essenslieferanten. Sie halten sich zum Großteil an die neuen Regeln. Allerdings sind viele E-Mopeds einfach illegal auf der Straße entsorgt worden, anstatt am Mistplatz. Und als wäre nicht eh schon alles teuer genug, steigt im nächsten Jahr wieder der Preis für die Öffi-Jahreskarte in Wien. Und das, obwohl es erst heuer eine deutliche Anhebung gegeben hat. Von 365 auf 467 Euro. Ab 2027 sollen die Tarife dann jedes Jahr an die Inflation angepasst werden. Der Preis, der steigt dann auf rund 480 Euro für die Jahreskarte. Das sorgt für scharfe Kritik. Feines Spätsommerwetter gibt es da heute mit viel Sonnenschein und warmen Temperaturen, vor allem in der Osthälfte Österreichs. Ansonsten ist auch ein bisschen Nebel in der Früh dabei, später dann auch mehr Wolken. Die Temperaturen erreichen 26 Grad, 10 sind sie im Moment in Wien und 11 in Innsbruck. Noch schaut's gut aus auf den Straßen, es sind uns da noch keine Probleme gemeldet. Gute Fahrt!

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1: Ja, der Gerhard hat gut vorgelegt mit 8 Begriffen. Das wird schwierig, das noch zu schaffen,
2: okay.
1: Aber ja, 8 Begriffe stark. Aber die Chance lebt auf den Wochenrekord und natürlich, es geht um einen 100-Euro-Gutschein vom MTC Exotic Supermarket. Die Chance darauf hat jetzt die Ricarda. Guten Morgen.
3: Hallo, guten Morgen.
2: Ricarda, ich glaube an dich und ich glaube an einen guten Buchstaben.
1: Ich glaube ja auch an Sie.
2: Nein, das habe ich jetzt nicht gehört.
1: Ich bin skeptisch, eine gesunde Skepsis.
2: Das M.
1: M wie Martha.
2: Yes.
1: Okay.
3: Alles klar.
1: Gut. Ricarda, dann 30 Sekunden ab jetzt.
2: Mhm. Kosename.
3: Mausi.
2: Etwas Süßes.
3: Milka-Schokolade.
2: Lebewesen.
3: Maus.
2: Stadt.
3: München.
2: Promi.
3: Mama Mia. Lugner Mausi.
2: Lebensmittel.
1: Nehme ich.
3: Marmelade.
2: Marke.
3: Mio Mio.
2: Hobby.
3: Mausejagen.
2: Wort. Aus. Acht Begriffe. Du hättest einen mehr gebraucht als der Gerhard. Wie knapp, bitte.
4: Dieses Luch der Mausi hat uns zu viel gekostet. Zu viel Zeit für die Mausi ist draufgegangen. Ach Gott.
2: Es ist wirklich ärgerlich, Ricarda. Aber danke dir fürs Mitspielen. Und wir probieren sehr, sehr gerne nochmal mit dir in nächster Zeit.
3: Ja, super.
1: Ricarda, vielen, vielen Dank fürs Mitspielen. Also, wer schafft mehr als 8 Begriffen? Es kann jetzt nicht sein, dass der Gerhard am Montag schon den Wochenrekord gestellt hat, ja? Morgen bitte mit euch dann 0676 60 60 70 1. Einfach kurz auf WhatsApp schreiben. 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
1: Es liegen hier noch 100 Euro. Und die liegen hier so lange herum, bis Timber läuft von Kesha und von Pitbull. Das ist heute der Energy Cash Song. Wenn er dann rennt, bis 10 einfach anrufen. 0676 60 60 70 1, weil das Ding ist heute 100 Euro wert.

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2: Gut, haben wir es wieder geschafft. Wochenmitte ist da. Herzlich willkommen. 6.55 Uhr. Hier ist Energy für euch.
3: Und die Playlist macht mich glücklich. Ich sage euch, wie es ist. Wir haben gleich Sailor Song mit dabei. So entspannte, so schöne Nummer für diesen Mittwochmorgen. Natürlich auch was Brandneues von Cat's Eye am Start. Das ist Hit Music Only.
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8: Ihr habt gleich Katy Perry im Ohr. Schönen guten Morgen. 7:01, hier ist Energy. Jetzt gibt's noch die News mit der Annik.
9: Guten Morgen. Ja, wegen den Schülerprotesten in Frankreich hat Präsident Emmanuel Macron eine Krisensitzung einberufen. Alleine am gestrigen Aktionstag haben 450.000 Menschen teilgenommen. Inzwischen nicht nur mehr Schüler, sondern auch Eltern und Lehrer. Sie fordern alle eine bessere Ausstattung und mehr Personal an den Schulen. Viele Gebäude sind außerdem veraltet. Die Polizei, die reagiert zum Teil hart auf die Proteste mit Wasserwerfern und Gummigeschossen. Dann hat ein Systemausfall gestern mehrere Banken getroffen. Vielleicht hat's euch ja auch getroffen. Überweisungen waren dann nicht mehr möglich. Kartenzahlungen haben nicht funktioniert und auch einige Apps sind nicht erreichbar gewesen. Und Bankomatabhebungen, die sind nur mit Einschränkung möglich gewesen. Betroffen war da der gesamte Hypo- und Volksbankensektor, Teile der Grave und auch die Bank 99. Ursache soll ein Stromausfall gewesen sein. Und noch zum Sport. Weltmeister Spanien macht seinem Titel alle Ehre. In der Nations League stehen die Iberer jetzt im Viertelfinale mit einem 2:1 gegen Kroatien gestern. Aber nicht nur das. Spanien verlängert mit dem Sieg auch seine Rekordserie und ist seit 42 Länderspielen in der regulären Spielzeit ungeschlagen.
10: Das Wetter heute wirklich wieder Wahnsinn. Also wenn ihr die Möglichkeit habt, dass ihr rausgeht und die Sonne genießt, dann unbedingt machen. Temperaturen steigen auf 22 Grad in Linz, 23 in Innsbruck und 25 in Wien.
8: Gut, jetzt wollte ich schon reflexartig sagen, längster Stau in Österreich ist Wien-Tangente, Fahrt Richtung Vösendorf. Stimmt aber gar nicht ganz. Oberösterreich hat sich da mehr geleistet. Auf der A7er Mühlkreisautobahn in Fahrt Richtung Westautobahn ab Treffling gute 20 Minuten hier der Zeitverlust.
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10: David, du weißt, ich bin extrovertiert, gern unter Leuten, so lade ich meine Akkus auf.
8: Ja, stimmt.
10: Aber die aktuellen Umstände da draußen zwingen mich zu einer Änderung. Warum ich überlege, vielleicht jetzt auf kurze Zeit introvertiert zu werden, erzähle ich euch in 10 Minuten.
8: Hat es vielleicht was mit dem Herbst zu tun?
10: Vielleicht.
8: Möglicherweise. Gut, 3 Hits am Stück, die uns vielleicht den Herbst und das kältere Wetter ein bisschen vergessen lassen. Der Sailor-Song, richtig angenehm. Katy Perry und Cat's Eye, 3 Hits am Stück. Hit Music Only, guten Morgen.

0: Der Sweeter Song. Sailor Song hier auf Energy, 7.13 Uhr. Schönen guten Morgen.
1: Ich liebe ihn sehr übrigens. Ja? Hat mich gerade glücklich gemacht. Der Song.
0: Schön.
1: David, du weißt ja, ich bin eine extrovertierte Person, die gerne unter Menschen ist.
0: Yep.
1: Es macht mir gerade keinen Spaß. Ich will Menschen nicht meiden, aber ich merke gerade, ich überlege, meine Persönlichkeit zu ändern.
0: Alina.
1: Auf introvertiert.
0: Endlich. Willkommen in meiner Welt. Ich umarme dich. Komm
1: danke,
0: her.
1: Danke. Ich trete ein. Es ist so nervig. An jeder Ecke. Ich wollte gerade ein Niesgeräusch machen. Ich wollte gerade ein Niesgeräusch machen.
0: Mach doch Hatschi.
1: Hatschi.
0: Okay.
1: An jeder Ecke schnupft, wer niest, wer hustet, wer. Ja. Ich denke, ich will mit euch allen gar nichts zu tun haben.
0: Ja.
1: Ich will kein Gespräch mehr führen, ich will niemandem mehr die Hände schütteln. Ich glaube, ich werde mich jetzt einbuddeln bei mir daheim. Ach. So wie du es immer machst.
0: Alina.
1: Kannst du mal irgendein Xbox-Spiel empfehlen? PlayStation?
0: Xbox.
1: Keine Ahnung.
0: Ja, du brauchst deine Switch, du brauchst Mario Kart.
1: Ja. Ja,
0: lesen tust du nicht, gell? Du bist kein Buchmensch.
1: Nein.
0: Okay, gut, ja, gut. Alina, ich freue mich einfach. Willkommen auf der dunklen

0: Kennt ihr das, wenn ihr zum ersten Mal einen Song hört und ihr euch denkt, okay, du und ich forever?
1: Ja, kenne ich.
0: Mir ist es genauso gegangen bei der neuen Nummer von Rosé. Ich habe die zum ersten Mal gehört und mal gedacht, oh, wir zwei werden sehr viel Zeit verbringen. In der Arbeit, logischerweise, ist er hier in der Playlist, aber auch privat habe ich gewusst, ich werde mit dieser Nummer kochen, ich werde mit der Nummer boxen gehen, ich werde diese Nummer mit unter die Dusche nehmen.
1: Hast du Rosé gefragt, ob sie das alles will? Passiert das mit Consent oder nicht?
0: Sie hat den Song rausgehauen, was wir dann mit dem Song machen, ja. Ich meine, was für eine geile Nummer. New Trick jetzt hier in der Energy Playlist. Guten Morgen.

0: 7.40 Uhr, also in gut 15 Minuten ist es wieder soweit. Eine Runde David gegen Alina, unser tägliches Battle. Mhm. Aktuell 1:1, deswegen spielen wir ganz entspannt. Eine Runde von einem altbekannten Spiel, das du sehr gerne magst, David. Und ich sag gleich, ich bin heute ausnahmsweise mal nett zu dir. Glaube ich.
1: Das wäre eine Premiere. Gut, 7.25 Uhr haben wir es jetzt und bitte nicht vergessen auf diesen Song hier. Das ist nämlich der Energy Cash Song, das ist Timber von Kesha und Pitbull. Ist noch nicht gelaufen, aber er wird laufen innerhalb der nächsten 60 Minuten, das traue ich mich schon einmal sagen, und dann anrufen 0676 60 60 70 1 und 100 Euro abcashen.
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18: Guten Morgen am Mittwoch, 7.31 Uhr und drei Hits am Stück gibt's gleich. Aber davor starten wir noch gut informiert rein. Dank der Annick.
23: Guten Morgen. Ja, die Paketsteuer, die stößt nicht nur Kunden sauer auf, sondern auch dem Handelsverband. Der hat da jetzt bei der Europäischen Kommission Beschwerde eingereicht. Es sieht da nämlich erhebliche Verstöße gegen EU-Recht, vor allem gegen die Warenverkehrsfreiheit und die Dienstleistungsfreiheit. Eine Klage ist aber auch schon anhängig. Zalando hat sich schon im August gegen die Paketsteuer gewehrt. Sie macht ja 2,40 Euro pro Bestellung aus. Als wäre nicht eh schon alles teuer genug, steigt mit nächstem Jahr wieder der Preis für die Öffi-Jahreskarte in Wien. Und das, obwohl es erst heuer eine deutliche Anhebung gegeben hat, von 365 auf 467 Euro. Ab 2027 sollen die Tarife jedes Jahr dann an die Inflation angepasst werden. Der Preis steigt dann auf rund 480 Euro. Und das sorgt für scharfe Kritik. Und wie das Amen im Gebet wird jedes Jahr über die Zeitumstellung diskutiert. Da gehen die Meinungen ja auseinander. Für viele hat die Sommerzeit ja ihren Reiz, wird im Winterhalbjahr aber zum Problem. Laut Experten passt ja eine dauerhafte Normalzeit besser zu uns. Übrigens, die Zeitumstellung findet heuer schon am 25. Oktober statt und damit so früh wie seit 6 Jahren nicht.
18: Das ist so ein Thema, da habe ich keine Meinung dazu.
24: Das ist so wurscht.
18: Ja,
24: stört es um.
18: Die eine Stunde.
24: Das einzig Nervige ist die Uhren umstellen halt.
18: Das Aber Leben ist hart, ja.
24: Die eine Uhr im Badezimmer habe ich seit der letzten Zeitumstellung nicht umgestellt. Das heißt,
18: die passt dann wieder.
24: Geduldige Menschen werden belohnt. Die passt ab Oktober dann wieder.
18: Bei mir ist es die Mikrowelle in der Küche. Ja.
24: Schön. Wir schauen aufs Energy-Wetter und das macht heute sehr viel Freude. Bis zu 26 Grad werden es und in ganz Österreich gibt es einiges an Sonnenschein.
18: Ah, Oberösterreich. A7, Mühlkreisautobahn in Fahrtrichtung Westautobahn ab Treffling. Da ist ja ein Fahrstreifen gesperrt. Deswegen hier der Zeitverlust schon von einer halben Stunde. Da, wo es geht, natürlich gute Fahrt. Keine Sorge, wir lassen euch da nicht allein im Auto. Gleich das Battle David gegen Alina und davor drei Hits am Stück. Und das ist die Sensation aus der Slowakei. Das ist Adela schon mit ihrer zweiten großen Hitsingle. Das ist Nicole Kidman.

0: Ich bereue es jetzt schon. Ich glaube, ich war zu nett zu dir.
1: Wann warst du zu nett zu mir?
0: Ja, jetzt gleich bin ich, glaube ich, zu nett.
1: Na, schauen wir mal.
0: Schauen wir mal.
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1: Nach der Aktion gestern, das war Schiebung. Ich sag's gerne noch einmal. Das war kompletter Blödsinn.
0: Das war ein Schätzspiel, wo ich gleichzeitig die Jurorin war. Das darf man ja wohl.
1: Ich habe jetzt damit abgeschlossen. Es steht 1:1 im Oktober-Battle. Der Verlierer in diesem Monat, die Bestrafung steht nämlich auch schon fest, muss ein brutal unangenehmes Telefonat führen.
0: Und aktuell eben 1:1, alles offen. Drum bin ich vielleicht noch so nett. Wir spielen nämlich ein Spiel, das du kennst. Yeah, erraten.
1: Ja, ja.
0: Und ich glaube, es wird ein sehr einfaches Ja. Ich gebe es dir in 3, 2, 1.
1: Ja, das ist leicht.
0: Ist es wirklich so leicht?
1: Ich liebe diesen Song.
0: Okay.
1: Es ist Miley Cyrus, Party in the USA.
3: Oh, it's a party in the USA.
0: Oh Mann, das gibt's ja nicht.
1: Also, wenn irgendwas iconic ist an diesem Song, dann ist es das Yeah.
0: Mann, na.
1: Ja.
0: Ich habe gewusst, das ist zu leicht.
1: Wisst ihr was? Ich nehme es einfach, weißt du? Wir können ja auch mal lieb zueinander sein im Battle, weißt du? Da hast du quasi einen Punkt geschenkt. Du kannst das ja auch irgendwie zurechtlegen.
0: Ich glaube, wenn ich das am Ende des Monats verliere, werde ich mich genau auf diese Runde berufen, dass du es einfach gehabt hast.
1: Ja.
0: Ist okay. 2:1, morgen Revanche, 7:40 Uhr.
1: Und jetzt hören wir den Song bitte.
0: Okay.

0: haben es jetzt 7.49 Uhr. Schönen guten Morgen. Und in der nächsten halben Stunde schaut es sehr stabil aus für alle, die vielleicht 100 Euro abstauben wollen.
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2: Die 100 Euro liegen noch bei uns im Studio und das liegt daran, dass der Energy Cash Song noch nicht gelaufen ist. Achtung, bis 10 Uhr wird dieser Song hier garantiert laufen.
0: Wie gesagt, wenn er dann läuft, einfach anrufen 0676 60 60 70 1, weil Timber ist heute 100 Euro wert. Und ja, so in den nächsten 30 Minuten könnte es dann möglicherweise soweit sein, aber wer weiß das schon.

0: 7.55 Uhr, genauso muss er klingen, der Mittwochmorgen. Und ich finde allein die Tatsache, dass Mittwochmorgen ist, ist eigentlich schon ein Sieg für sich.
1: Außerdem heute so viel Sonnenschein.
0: Wirklich? Geht's
1: nochmal? Ja, es geht nochmal. Und dieses nochmal, ja, vielleicht das letzte Mal, so richtig viel Sonne. Und
0: interessant.
1: Aber egal, über das denkt man nicht nach. Wir freuen uns und wir freuen uns auch auf die Playlist. Und ich freue mich vor allem auf einen Song, hätte ich auch nicht gedacht, Taylor Swift,
0: Schau
1: Patient
0: an.
1: Zero, die neue, bin ich auch ein bisschen Fan davon, ist gleich mit dabei in 3 Hits am Stück. Das ist jede Menge Hit-Music only für euren
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0: Guten Morgen, hier ist Energy am Mittwoch. 8 Uhr in der Früh ist es gleich. Nein, ist es jetzt nicht gleich. Es ist jetzt
1: 8 Uhr.
0: Gleich ist es eine Minute nach 8. So, jetzt ist die Anik dran mit den Energy News.
1: Guten Morgen. Ja, ziemlich viele haben die Sommerschule da heuer geschwänzt. Das zeigen Zahlen des Bildungsministeriums. Die ist ja in diesem Jahr zum ersten Mal verpflichtend gewesen für außerordentliche Schüler, also Kinder mit schlechten Deutschkenntnissen. Doch viele haben darauf gepfiffen, die meisten in Wien, Oberösterreich und der Steiermark. Dabei ist die Sommerschule ja als Sprachförderung gedacht. Den betroffenen Eltern könnten jetzt Geldstrafen drohen. Wie ist euer Eindruck zu den neuen E-Moped-Regeln? Die dürfen seit gut einer Woche ja nicht mehr auf den Radwegen unterwegs sein. Außerdem brauchen die Fahrer einen Führerschein, Kennzeichen und Versicherung. Dazu kommt eine Helmpflicht. In erster Linie trifft das viele Essenslieferanten. Sie halten sich zum Großteil an die neuen Regeln oder sind mit E-Bikes unterwegs. Allerdings sind viele E-Mopeds einfach illegal auf der Straße entsorgt worden, anstatt auf einem Missplatz. Und Lionel Messi, der sagt Adios. Der 39-jährige Fußball-Superstar hat sich heute Nacht in Buenos Aires mit einer emotionalen Gala verabschiedet. Und zwar in seinem 208. Länderspiel in der argentinischen Nationalmannschaft. An dem 3:0 gegen Benin ist er natürlich an jedem Tor beteiligt gewesen. Mit dem Schlusspfiff dann sind dann nicht nur bei Lionel Messi die Tränen geflossen. Genießt mal das Wetter heute nochmal. Ich weiß nämlich nicht, ob es dieses Jahr nochmal so warm sein wird. Bis zu 26 Grad werden es heute in Österreich und wir kriegen jede Menge Sonnenschein.
0: Ja, der Klassiker Wien-Tangente-Fahrt Richtung Vösendorf, da dauert es natürlich länger. Aber der längste Stau in Österreich, der ist in Oberösterreich. Auf der A7 der Mühlkreisautobahn in Fahrt Richtung Westautobahn ab Treffling Stau. Knapp eine halbe Stunde hier der Zeitverlust.
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1: Die Chance auf 100 Euro habt ihr, wenn ihr anruft, sobald Kescher und Pitbull mit Timber hier auf Energy läuft. Und das wird er garantiert in den nächsten 20 Minuten. Dann heißt es 0676 60 60 70 1, damit die Kohle auf euer Konto wandert.
0: Davor jetzt einmal drei Hits am Stück. Ed Sheeran gleich dabei. Das ist die neue Nummer von Taylor Swift. Kommt dann auch noch gleich der Cash-Song hier?
1: Vielleicht.
0: Ja, finden wir es raus. Guten Morgen.

0: Ja, Timber, heute 100 Euro wert.
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2: Und viele waren schnell und haben direkt zum Hörer gegriffen, aber eine war ein bisschen schneller als alle anderen. Schönen guten Morgen an dich, Lisa.
3: Guten Morgen.
0: Lisa, 100 Euro gehen auf dein Konto, gratuliere.
3: Danke schön, urcool.
2: Gerne.
0: Bitte gerne, morgen dann hoffentlich ihr. Mit der neuen Nummer von Ariana Grande, Hate That I Made You Love Me. Morgen der Energy Cash Song wird garantiert laufen zwischen 6 und 10. Dann anrufen 0676 60 60 701 und abcashen.
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0: 8.18 Uhr. Schönen guten Morgen hier auf Energy. Ich bin ehrlich, jetzt wo es in der Früh wieder um einiges früher dunkel wird, oder noch dunkel ist, kämpfe ich sehr mit dem Aufstehen. Es wird sich jetzt aber alles ändern, David. Ich liebäugle mit einem Tageslichtwecker. Ich kann mich entscheiden, ja, ich habe einen gefunden. Will ich aufwachen zu Softmusik, Klaviermusik, zur Windglocke, dem klassischen Piep, vielleicht Vogelgesang oder Ozeanwellen? Mhm. Und nicht nur, dass ich dann aufwache zu Licht, das immer heller wird. Oh, nein, ich kann auch schlafen gehen mit dem Sunset-Simulator.
1: Was kostet so ein Blödsinn?
0: Zu viel.
1: Ja, das habe ich mir gedacht.
0: Also es gibt eine 195-Euro-Version.
1: Ja, ja.
0: Oder eine 30-Euro-Version.
1: Es war die ideale Möglichkeit, Werbung zu machen für unsere Energy-App. Da kann man auch einfach mit Energy und Hit Music Only aufwachen.
0: Gute
1: aber
0: Idee.
1: Du hast dich anders entschieden.
0: Deswegen
1: ist
0: haben wir
1: okay.
0: Aber dich. Beförderung.
1: Ja, okay. Let's go.

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0: Ja! So nämlich um 8.25 Uhr Shakira Hipster und Lie, das ist Energy. Guten Morgen.
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0: Ich kann euch auch versprechen, die nächsten drei Songs, sie werden euch begeistern. Jay-Z und Alicia Keys gleich mit ihrer Hymne hier in drei Hits am Stück, genauso wie die neue Nummer von Olivia Rodrigo. Es ist Hit Music Only.
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23: Eine persönliche Lieblingsnummer von Nelly Furtado auch gleich dabei in der nächsten halben Stunde hier auf Energy. Wir haben es jetzt 8.30 Uhr. Guten Morgen am Mittwoch. Stehen wir auf mit den News und mit der Nick.
24: Guten Morgen. Die FPÖ, die muss jetzt Außenministerin Beate Meinl-Reisinger erneut 3.000 Euro Entschädigung bezahlen. Die Freiheitlichen hatten nämlich behauptet, die Ministerin würde mit Geldkoffern in die Ukraine reisen, um dort Steuergeld zu übergeben. Bereits im September hatte sich die FPÖ deshalb wegen übler Nachrede verantworten müssen. Die Aussagen muss die Blaue Partei jetzt auch öffentlich richtigstellen. Das war ja richtig bitter gestern. Keine Kartenzahlung, keine Überweisung, streikende Bank-Apps und auch die Bankomat-Abhebung, die hat Probleme gemacht. Da hat es ja einen österreichweiten Systemausfall gegeben. Der gesamte Hypo- und Volksbankensektor ist betroffen gewesen. Teile der Grave und auch die Bank 99, die alleine hat schon 300.000 Kunden. Die Ursache, die soll ein Stromausfall gewesen sein. Und dann ist Tirol von einer Serie von Erdbeben betroffen. Schon wieder hat da nämlich letzte Nacht die Erde gebebt, diesmal im Raum Hall mit einer Magnitude von 3,7. Das hat ja einige aus dem Schlaf gerissen. Seit August sind es insgesamt schon 18 Erdbeben in Tirol gewesen. Das ist durchaus ungewöhnlich, sagt der Erdbebendienst.
25: Herrliches Wetter heute nochmal. Sonnenbrille einpacken, weil die Sonne werden wir den ganzen Tag über relativ häufig sehen. Und die Temperaturen, die steigen dazu auf bis zu 26 Grad.
23: Energy Verkehr, es ist nicht Wien und Tangente. Nein, der längste Stau in Österreich ist in Oberösterreich immer noch. A7, Mühlkreisautobahn in Fahrtrichtung Westautobahn ab Treffling. Ihr verliert gute 20 Minuten eurer Zeit.
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25: Mit 3 Hits am Stück. Und Jay-Z und Alicia Keys fühlen sich gleich auch Leonding und Gumpoldskirchen an wie die Großstadt. Empire State of Mind gibt's da nämlich gleich. Und das hier, das ist brandneu von Olivia Rodrigo. Das ist Hit Music Only.

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1: Ja, der Gerhard hat gut vorgelegt mit 8 Begriffen. Das wird schwierig, das noch zu schaffen,
2: okay.
1: Aber ja, 8 Begriffe stark. Aber die Chance lebt auf den Wochenrekord und natürlich, es geht um einen 100-Euro-Gutschein vom MTC Exotic Supermarket. Die Chance darauf hat jetzt die Ricarda. Guten Morgen.
3: Hallo, guten Morgen.
2: Ricarda, ich glaube an dich und ich glaube an einen guten Buchstaben.
1: Ich glaube ja auch an Sie.
2: Nein, das habe ich jetzt nicht gehört.
1: Ich bin skeptisch, eine gesunde Skepsis.
2: Das M.
1: M wie Martha.
2: Yes.
1: Okay.
3: Alles klar.
1: Gut. Ricarda, dann 30 Sekunden ab jetzt.
2: Mhm. Kosename.
3: Mausi.
2: Etwas Süßes.
3: Milka-Schokolade.
2: Lebewesen.
3: Maus.
2: Stadt.
3: München.
2: Promi.
3: Mama Mia. Lugner Mausi.
2: Lebensmittel.
1: Nehme ich.
3: Marmelade.
2: Marke.
3: Mio Mio.
2: Hobby.
3: Mausejagen.
2: Wort. Aus.
3: Maus.
2: Nein. 8 Begriffe. Du hättest einen mehr gebraucht als der Gerhard. Wie knapp, bitte.
4: Dieses Luch der Mausi hat uns zu viel gekostet. Zu viel Zeit für die Mausi ist draufgegangen. Ach Gott.
2: Es ist wirklich ärgerlich, Ricarda. Aber danke dir fürs Mitspielen. Und wir probieren sehr, sehr gerne nochmal mit dir in nächster Zeit.
3: Ja, super.
1: Ricarda, vielen, vielen Dank fürs Mitspielen. Also, wer schafft mehr als 8 Begriffe? Es kann jetzt nicht sein, dass der Gerhard am Montag schon den Wochenrekord gestellt hat, ja? Morgen bitte mit euch dann 0676 60 60 71. Einfach kurz auf WhatsApp schreiben. Stadtland Energy.
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0: Ist das heute jetzt das Ende des goldenen Herbstes?
1: Sehen wir es nicht als Ende. Es macht mich traurig. Sehen wir es einfach als einen wunderschönen goldenen Herbsttag.
0: Ja, aber ab morgen kippt es ja um, habe ich gehört. Kannst du das so bestätigen, Alina vom Energy-Wetter?
1: Ich will über diese Gerüchte nicht sprechen. Okay. Ich weiß nur, alle meine Pläne heute abgesagt, weil alles wird nach draußen verlagert.
0: Okay.
1: Alles.
0: Gut. Nutzen wir es noch einmal aus. Sonnenbrille nicht vergessen.
1: Stimmt.
0: Und schönen Mittwoch mit ganz viel Hit-Music only. Guten Morgen.

0: Ich würde die Nummer nominieren als die schönste Nummer von den Imagine Dragons.
1: Da gehe ich mit.
0: Demons. Schön. 8:55 Uhr, einen schönen guten Morgen. Hier ist Energy. Wir haben noch so viel mehr schöne Musik für euch. Gleich einmal dabei in 40 Minuten Hits nonstop.
1: Ich weiß nicht, ob 50 Cent in the Club jetzt schön ist.
0: Nein, aber der ballert anders.
1: Aber absoluter Banger gleich auch mit dabei, genauso wie die wunderschöne Stimme von Gracie Abrams. Dazu noch ein Kaffeecharl und ein bisschen Sonne und der Tag kann eigentlich nur gut werden.
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2: 40 Minuten Hits Nonstop stehen schon bereit. Es ist 9 Uhr in der Früh. Guten Morgen. Jetzt mal Zeit für die News und für die Annick.
3: Guten Morgen. Ja, wer von euch hat da aktuell schon bei Amazon reingeschaut? Das sind ja gerade Prime Days, allerdings ja unter geänderten Bedingungen. Denn Bestellungen, die normal versandkostenfrei gewesen sind, kosten da jetzt 2,40 Euro. Amazon gibt hier die Paketsteuer auch an die Kunden weiter. Ob die so überhaupt rechtlich haltbar ist, ist fraglich. Zalando hat schon im August dagegen geklagt und jetzt hat auch der Handelsverband eine Beschwerde bei der EU-Kommission eingereicht. Dann sorgt eine nackte Trump-Statue gerade im EU-Parlament in Straßburg für Aufsehen. Ein dänischer Künstler hat sie auf Einladung eines Abgeordneten dort installiert. Sie zeigt einen entblößten und vergoldeten Donald Trump auf den Schultern eines Mannes. In der Hand hält Trump einen überlangen Golfschläger. Darunter steht groß Orange Plague, also orangefarbene Plage. Der Künstler sieht Trump als größte Bremse, nämlich für den Klimaschutz. Und am Schluss noch zum Sport. Weltmeister Spanien macht seinem Titel da alle Ehre. Die Iberer haben jetzt ihre Rekordserie verlängert und sind seit 42 Länderspielen in der regulären Spielzeit ungeschlagen. Letzter Erfolg war da gestern das 2:1 in der Nations League gegen Kroatien. Damit stehen die Spanier auch im Viertelfinale des Bewerbs. Traumwetter heute am Mittwoch. Bis zu 26 Grad werden es heute in ganz Österreich. Und wir haben jede Menge Sonnenschein. Punkt.
2: Aber das war's schon.
3: Ja, lass mal's lieber. Das ist das Wichtigste, was man wissen muss.
2: Zum Glück haben wir gewartet. So, wir kommen zum Energy-Verkehr. Das dauert länger in Wien. Auf der Tangente in Fahrt Richtung Vösendorf. 10 Minuten draufrechnen.
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2: Hauptsache viel Musik, das ist das Allerwichtigste. Und ganz wichtig, heute vielleicht die Sonne wirklich noch ausnutzen. Vielleicht wirklich, ein paar haben vielleicht die Möglichkeit, mit dem Laptop draußen zu arbeiten. Weißt du, was ich meine?
3: Wirst du sie nutzen? Ich sehe schon, du gehst dann heim und chillst auf der Couch, oder?
2: Ich bin noch ein bisschen krank.
3: Vorhänge zu, ja.
2: Ich bin noch ein bisschen krank. Was soll ich tun?
3: So, 40 Minuten Hits nonstop. Schlage ich jetzt mal vor. Ob in der Sonne oder im Büro, das ist Hit Music Only.

0: fühlt sich automatisch gleich einmal um 3 Klassen cooler, wenn man diesen Song hört, oder? Der macht alles, egal ob man gerade das Heisel putzt oder ob man gerade am Kochen ist oder die langweiligste Büroarbeit. Mit dem im Hintergrund ist es so.
1: Es erinnert mich an diese weiten Hip-Hop-Jogginghosen. Hast du die früher gehabt?
0: Ja.
1: Sicher, oder? Ja.
0: Wir alle haben sie gehabt. Wir sind gerade mittendrin in 40 Minuten Hits Nonstop hier auf Energy.
1: Und da kommen noch ein paar Banger auf euch zu. Wir haben gleich Tayo Cruz mit Hangover am Start. Und das hier ist Tampa City. Das ist Hit Music Only. Schönen Vormittag.

0: Mittendrin in 40 Minuten Hits nonstop hier auf Energy. Und Charlie Puth und Wiz Khalifa gleich mit ihrer legendären Nummer auch dabei.
1: Bad Bunny ist auch gleich mit dabei. Passt gut zum sommerlichen, spätsommerlichen, sonnigen Wetter. Und das hier ist Michiko. Das ist Hit Music Only hier auf Energy.

0: Das Krasse ist, ich habe Fast Five, war das glaube ich, aus der Fast and Furious Reihe, wo dieser Song her ist. Ich habe den nie gesehen, diesen Film.
1: Nicht.
0: Und trotzdem, jedes Mal, wenn ich diesen Song höre, sehe ich Paul Walker und Vin Diesel in den Autos, wie sie so, sich so trennen.
1: Und man spürt den Trennungsschmerz durchs Radio.
0: Es ist iconic.
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0: Die nächsten 20 Minuten wird richtig viel Musik gespielt, die Chainsmokers oder Holly Humberstone, und um Punkt 10 starten wir dann wieder mit 40 Minuten Hits nonstop.
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0: Also es gibt ja manche Leute, die sind trotz dieses Wetters nicht ganz so toll in den Tag gestartet. Aber ich verrate euch was, spätestens ab jetzt wird dieser Tag noch super und wir arbeiten dran. Gleich mit 40 Minuten jetzt nonstop.
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0: Verleiht ihm eine Statue. Aber erstmal ist er vor Gericht. Wir sind die Energy News um 10 mit Nick.
19: Schönen Vormittag.
13: Ja, weil er Kunden zu viele Rabatte gegeben hat, muss ein Billa-Kassier heute vor Gericht. Der 23-Jährige soll in einer Filiale in Linz über mehrere Monate der Kundschaft wahllos Preisnachlässe gewährt haben, zum Teil bis zu 50%. Aufgeflogen ist das bei einer internen Prüfung. Der Schaden aber, der beträgt 26.000 Euro. Der Kassier, der wollte offenbar bei den Kunden gut ankommen. Beim Arbeitgeber hat das so weniger gut geklappt. Ihm drohen bis zu 3 Jahre Haft.
19: Okay.
13: Dann macht ein Pestverdachtsfall die WHO jetzt nervös. Sie fordert davon Russlands mehr Informationen. In dem Fall, da geht es um den Tod einer 28-jährigen Mitarbeiterin in einem Pestforschungslabor in Sibirien. Offiziell soll sie eine Lungenentzündung unbekannter Herkunft gehabt haben. Das reicht der WHO als Erklärung aber nicht. Auch die USA, die wollen dann nachhaken. Der US-Präsident will deshalb mit Putin telefonieren. Und Lionel Messi, der sagt Adios. Der 39-jährige Fußball-Superstar hat sich heute Nacht in Buenos Aires mit einer emotionalen Gala verabschiedet. Und zwar in seinem 208. Länderspiel in der argentinischen Nationalmannschaft. An dem 3:0 gegen Benin ist er natürlich an jedem Tor beteiligt gewesen. Mit dem Schlusspfiff dann, da sind aber nicht nur bei Lionel Messi die Tränen geflossen. Hm. Vermutlich auch beim Kevin?
19: Nein. Nein. Respekt, aber nein. Ich habe geschlafen. 10 und 2 das Energy-Wetter. Nochmal Sommerflair, bevor es morgen abkühlt. Und das bei bis zu 27 Grad, die es heute geben kann. 11 Grad aktuell in Salzburg, 13 in Wien und 14 sind es noch in Eisenstadt. Wir schauen zum Energy-Verkehr und zum längsten Stau auf der A23 auf der Südosttangente in Fahrtrichtung Inzersdorf. Ein Unfall und zwar auf der Praterbrücke.
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19: Ja gut, reden wir ganz kurz drüber. 208 Länderspiele und Ende. Es war die große Nacht von Lionel Messi. Vor 85.000 Menschen hat er sich in Buenos Aires vom Nationalteam verabschiedet. Absolute Gänsehaut. Ich habe die Videos danach gesehen. Ich weiß, was los ist. 21 Jahre nach seinem Debüt. Im Spezialtrikot noch dazu. Ein würdiger Abschied. Kann der andere Gott nicht von sich behaupten. Eine Ära geht zu Ende, aber wo sich eine Tür schließt, öffnen sich 40 Minuten jetzt nonstop. Na, das habe ich mir. Okay. Guten Morgen an alle Langschläfer. Schönen Vormittag an den Rest.

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10.28 Uhr. Ein bisschen später in Australien und Stella Lefty wird sich gerade denken, ich ziehe um. Ich werde einfach umziehen. Und kein Wunder, wenn man aus den USA kommt und auf einmal in Australien unterwegs ist. Schönstes Land der Welt und sie ist gerade dort unterwegs. Am 15. Oktober, genau, am 15. Oktober ist sie in Sydney unterwegs, in der schönsten Stadt der Welt, wenn es noch mehr geht. Aber jetzt ist sie auf der Energy-Bühne.

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0: An alle 2008 Geborenen, beziehungsweise an alle, die Kinder haben, die mittlerweile 2008 geboren sind. Vielleicht habt ihr es noch nicht mitbekommen, aber die EU verschenkt 40.000 Zugtickets, mit denen man dann durch Europa reisen kann. Und ich kann mir gut vorstellen, dass es ein paar 18-Jährige da draußen gibt, die raus und den Rest der Welt erkunden wollen. Also ab nix. 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Nix wen.
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0: eine nackte Trump-Statue im EU-Parlament in Straßburg. Die ganze Geschichte gleich in den Energy News.
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0: Was hat's auf sich mit der Trump-Statue gerade im EU-Parlament in Straßburg? Die ganze Geschichte jetzt in den Energy News. Hier ist Yannick um 11 Uhr.
5: Hallo. Ziemlich viele haben da heuer die Sommerschule geschwänzt. Das zeigen Zahlen des Bildungsministeriums. Die ist in diesem Jahr für außerordentliche Schüler zum ersten Mal verpflichtend gewesen, also für Kinder mit schlechten Deutschkenntnissen. Doch viele haben drauf gepfiffen, die meisten in Wien, Oberösterreich und der Steiermark. Dabei ist die Sommerschule doch als Sprachförderung gedacht. Den betroffenen Eltern könnten da jetzt Geldstrafen drohen. Dann sorgt eine nackte Trump-Statue gerade im EU-Parlament für Aufsehen. Ein dänischer Künstler hat sie auf Einladung eines Abgeordneten dort installiert. Sie zeigt einen entblößten und vergoldeten Donald Trump auf den Schultern eines Mannes. In der Hand hält Trump einen überlangen Golfschläger. Darunter steht Orange Plague, also orangefarbene Plage. Der Künstler, der sieht Trump nämlich als größte Bremse für den Klimaschutz. Und wie das Amen im Gebet wird jedes Jahr über die Zeitumstellung diskutiert. Dazu gehen die Meinungen ja weit auseinander. Für viele hat die Sommerzeit da ihren Reiz, wird im Winterhalbjahr aber zum Problem. Laut Experten passt eine dauerhafte Normalzeit am besten zu uns. Übrigens, die Zeitumstellung, die findet heuer schon am 25. Oktober statt. Und das so früh wie noch nie, seit 6 Jahren nämlich.
0: Überall Sonne. Außer ganz im Westen, 25 Grad trotzdem heute noch in Bregenz, auch in Salzburg und in Graz, bis zu 27 sogar in Wien. Und damit ab zum Energy-Verkehr, zum längsten Stau, zur A23 zu Südostangente in Fahrtrichtung Inzersdorf, nämlich ein Unfall auf der Praterbrücke, hier kann es ein paar Minuten länger dauern.
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0: Eine Stunde noch bis zur Mittagspause. Genug Zeit, um noch ein paar To-Dos zu erledigen. Wir unterstützen euch dabei mit 40 Minuten jetzt nonstop mit euren Lieblingssongs. Vielleicht ja auch mit der neuen von Taylor Swift. Patient Zero jetzt auf Energy. Schönen Mittwoch.

Naja, dann hat er jetzt mal ein paar Onkel-Duties mehr zu verrichten. Harry Styles wird zum zweiten Mal Onkel, weil seine Schwester zum zweiten Mal schwanger ist. Aber jetzt gibt's einmal seine aktuelle Hitsingle, American Girls.

0: Wir alle schlafen gern, oder? Aber wie gut schläft er? Ich behaupte, bei folgendem Wettbewerb wäre ich Mitfavorit. Es hat einen Schlafwettbewerb in Japan gegeben. Und zwar ging es in Tokio darum, schnell einzuschlafen und dann auch ruhig zu schlafen. Wer das am schnellsten und besten konnte, hat 2 Millionen Yen kassiert, also umgerechnet über 11.000 Euro. Organisiert wurde das Ganze übrigens von einem Matratzenhersteller. Genial. Noch nicht schlafen gehen? Vielleicht in der Mittagspause, aber die beginnt erst bei den meisten in 20 Minuten. Und bis dahin gibt's unter anderem Ariana Grande und ihren neuesten Hit.
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0: Zeit für ein Update. Zeit für die Mittagspause und Updates. Die Energy News mit dem Niki gleich.
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8: Es ist gleich 12 Uhr. Es ist gleich die Mittagspause und hier sind die Energy News mit Niki.
9: Hi. Ja, ein ungewöhnlicher Gerichtsprozess findet da am Nachmittag in Linz statt. Da muss ein Billa-Kassierer vor Gericht, weil er den Kunden zu viele Rabatte gegeben hat. Der 23-Jährige soll über mehrere Monate der Kundschaft wahllos Preisnachlässe gewährt haben, zum Teil bis zu 50%. Der Schaden beträgt 26.000 Euro. Der Kassierer wollte da offenbar bei den Kunden gut ankommen. Jetzt drohen ihm bis zu 3 Jahre Haft. Dann warnen Sozialorganisationen vor großen Kürzungen in Wien. Beim Fonds Soziales Wien etwa sollen 2027 3% des Budgets eingespart werden. Besonders betroffen davon wären Jugendliche, Menschen mit Behinderung und Menschen mit psychischen Erkrankungen. Das Bündnis Wien bleibt anders, warnt aber, dass solche Kürzungen Auswirkungen auf uns alle haben können. Wenn das soziale Netz wegfällt, kann etwa die Jugendkriminalität steigen. Und das überrascht jetzt vielleicht einige, aber Österreich ist eins der freundlichsten Urlaubsländer Europas. Ein Reisemagazin hat seine Leser gefragt, wo die Gastgeber am herzlichsten sind. Österreich ist da auf Platz 10 gelandet, der 3. Platz geht an Italien, davor liegt dann Portugal und am freundlichsten sind sie offenbar in Irland.
8: Ah ja, okay, sehr gut. Der macht gute Live-Musik und viel zu viel Bier. Das Energy-Wetter genießt vielleicht noch ein letztes Mal Sommerambiente in diesem Jahr. Bis zu 25 Grad in Graz und Salzburg, bis zu 27 Grad heute noch in Wien. Ab zum Energy-Verkehr und zum längsten Stau auf der A9 auf der Pyrnautobahn. Es hat einen Unfall gegeben in Fahrtrichtung Voralpenkreuz und zwar zwischen Schachenwald und Schwarzelsee. 15 Minuten Stau.
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8: Schnittlauchbrot mit Ei vielleicht. 246 Eier essen wir pro Kopf im Jahr in Österreich. Schon viel, oder?
9: Schreckt mich jetzt auch, das ist sehr viel.
8: Finde ich auch viel. Apropos viel, 40 Minuten Hitze nonstop. Ha! Das ist eine Überleitung, Mahlzeit Österreich mit 40 Minuten. Und

Ich glaube, Dua Lipa-Fans aktualisieren gerade stündlich ihre Instagram-Seite und ihre Homepage und was alles noch so mitkommt. Dua Lipa soll und plant angeblich eine große Welttournee für 2027. Zeitgleich soll das vierte Studioalbum rauskommen. Jetzt gibt's aber mal einen alten Klassiker von ihr. Natürlich auf Energy.

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0: 13 Uhr am Mittwoch. Hier sind die Energy News mit Niki.
15: Hi. Ryanair fetzt sich mit unserer Bundesregierung und das hat jetzt Konsequenzen für alle Reisenden. Schon länger kritisiert die Billig-Airline ja die Kosten an Österreichs Flughäfen. Besonders stört man sich da an der Ticketsteuer. Jetzt macht Ryanair seine Drohung ernst und zieht weitere Flieger vom Flughafen Wien ab. Dadurch fallen 80 Jobs und 12 Flugrouten weg. Dafür wird der Standort in Bratislava ausgebaut. Dann soll bei der Matura die Leistung wieder wichtiger werden. Seit der Corona-Pandemie wird in die Endnote ja auch die Note aus dem Jahr Jahreszeugnis eingerechnet. Das bedeutet, dass man auch mit einem Bombenfetzen auf die Maturaprüfung durchkommen kann, wenn man zumindest einen Dreier im Jahreszeugnis hatte. Bildungsminister Wiederkehr von den Neos will das jetzt ändern. Zumindest 30% bei der Matura muss in Zukunft wieder jeder schaffen. Und das ist das Ende einer Ära. Die Emmys, die wichtigste Fernsehpreisverleihung der Welt, wird nicht mehr im Fernsehen zu sehen sein. Ab 2027 wird das Event bei Amazon Prime Video übertragen. Damit setzt sich der Trend fort, dass das klassische Fernsehen immer mehr von den Streamern abgelöst wird.
0: Danke, Niki. 13.01, das Energy-Wetter. Der Herbst macht nochmal auf Sommer mit bis zu 27 Grad heute in Wien. Aktuell sind es noch 19 in der Hauptstadt, 23 aber schon in Eisenstadt und noch erst 16 in der Hauptstadt. in Klagenfurt. Der Energy-Verkehr mit dem längsten Stau, aktuell auf der A9 Pyrn-Autobahn. Es dauert 15 Minuten länger in Fahrtrichtung Voralpenkreuz aufgrund eines Unfalls zwischen Schachenwald und Schwarzelsee.
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Bei all den Gewinnspielen, die ich vorhin genannt habe, habe ich ein ganz wichtiges noch vergessen. Und zwar geht's für euch gratis nach Cannes zu den Energy Music Awards. Und alles, was ihr dafür tun müsst, ist online abzustimmen, wer denn gewinnen soll. Und dann seid ihr schon in der ersten Reihe in Cannes unterwegs. Ist es Alex Warren? Ist es Hügel? Beide gibt's jetzt in 40 Minuten jetzt nonstop. Gibt aber auch noch ein paar andere Stars. Hier auf der Bühne und online abzustimmen.

0: Als Krankenschwester in einem Kinderspital ist es nicht immer leicht, aber die Antonia lächelt und hat sehr viel Freude heute.
1: Ja, macht Spaß, macht trotzdem Spaß. Heute habe ich einen guten Tag, nette Kollegen, gute Stimmung.
0: Schön. Und der Rest, ja. Wenn das eine Krankenschwester sagt, ist es das Schönste, was man hören kann eigentlich.
1: Ja, ist es. Ja, und ich hoffe, dass alle so denken. Ja.
0: Dann wollen wir diesen Tag noch ein bisschen schöner gestalten und laden dich ein in Shanghai Tan. Es geht für dich gratis zum Abendessen mit einem Gutschein von 100 Euro.
1: Wow, da freue ich mich riesig. Na super, das ist eine schöne Nachricht. Und so schön wird der Tag.
0: Damit er noch schöner wird, noch schöner, gibt's Hit Music Only, gleich mit Kygo, mit Rihanna und Jay-Z, mit Benson Boone. Und für euch gibt's die Möglichkeit, euch online anzumelden, denn morgen gibt's schon die nächste Möglichkeit auf einen Gewinn.
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2: Gleich 14 Uhr. Herzlich willkommen am Mittwochnachmittag mit den Energy News und mit Miki.
0: Hi. Ja, fast jede zweite Frau fühlt sich beim Arzt nicht ernst genommen. Das zeigt der neue Austrian Health Report. Männer fühlen sich deutlich wohler, da sagt nur ein Viertel, dass sie nicht ernst genommen werden. Gleichzeitig liegt die Verantwortung für Gesundheitsfragen in der Beziehung eher bei den Frauen. Die übernehmen da oft das Management von Arztbesuchen und Co. Dann machen die städtischen Kindergärten in Wien ab nächstem Jahr eine Woche Sommerpause. Da soll sich das Team aufs neue Jahr vorbereiten und etwa die Gruppen besser durchmischen, was die Muttersprachen betrifft. Für Eltern könnte das die Ferienplanung schwieriger machen. Bei dringendem Bedarf soll es aber eine Betreuung an einem anderen Standort geben. Und der Mann hat Wandern gehen durchgespielt. Der Brite Carl Bushby hat in 28 Jahren die Welt umwandert. 50.000 Kilometer hat er ohne irgendwelche Verkehrsmittel zurückgelegt. Seit 1998 war er da unterwegs. Jetzt ist er wieder in England angekommen. Das letzte Stück von Frankreich durch den Ärmelkanal, das hat er schwimmen müssen.
2: Der Mann hat die Blasenpflaster nochmal neu formiert. Ab morgen startet die Kaltfront, die bis nächsten Dienstag, vielleicht bis Mittwoch geht. Also heute nochmal die Sonne und fast schon sommerliche Temperaturen genießen. Bis zu 27 Grad gibt es nämlich heute in Österreich, vor allem im Osten Österreichs. 24 aktuell in Eisenstadt, 22 sind es in Salzburg. Der Energy-Verkehr mit dem längsten Stau auf der A13 auf der Brenner Autobahn dauert 20 Minuten länger in Fahrtrichtung Italien zwischen Matrei-Steinach und Brenner-Nord.
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2: Am 7. Oktober 2026 glaubst du Perchten?
0: Perchten?
2: Bereiten sich schon vor?
0: Ich hoffe nicht.
2: Naja, dann gibt's 40 Minuten jetzt nonstop.

0: Und schon wieder Wochenmitte. Hallo Mittwoch, 14.14 Uhr.
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0: Schönen Mittwoch mit 40 Minuten jetzt nonstop, gleich mit der neuen von Taylor Swift.

Es ist vielleicht nicht der letzte schöne Tag, aber es ist vielleicht der letzte sommerliche Tag. Bis zu 27 Grad heute, vor allem im Osten Österreichs. Genießt nochmal die Sonne. Ab morgen gibt es ein paar Tage nur Wolken und Regen. Und jetzt gibt's Hit Music Only mit Michiko.

0: Es ist wieder Mittwoch und Mittwoch heißt bei uns, es ist auch wieder Zeit für Energy Up Next, unsere Musikshow mit einem Mann, der Musikwissen en masse hat und Songs, die wir eigentlich noch nicht spielen, aber vielleicht ja bald spielen. To be Hits. Gary, was ist heute mit dabei?
1: Ich habe wieder einige neue Songs dabei. Einer davon gefällt, glaube ich, dir besonders gut, von Victoria Monet und SZA. Sehr smooth, sehr R&B-mäßig. Aber auch eine österreichische Künstlerin habe ich mit dabei, die absolut nicht nach Austropop klingt, sondern wirklich so, als könnte sie in Hollywood mitspielen. Und auch Martin Garrix hat was für alle Party Animals von euch.
0: Na ja dann, 20 Uhr, Energy Up Next, wie jeden Mittwoch, auch heute Abend wieder. Bis dahin, Musik aus der Slowakei, die mittlerweile rund um die Welt rauf und runter läuft. Adela gleich und wir hören uns morgen wieder. Kev out, bleibt gesund und tschüss.
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0: Hallo meine Süßen, Walli hier für euch auf Energy am Mittwoch. Ich freue mich, dass wir zusammen den Nachmittag verbringen und gehen auch gleich rein in 40 Minuten Hits nonstop, wie immer um Punkt. Und mit dabei Shakira, Flo Rida und besonders hyped bin ich auf die neue von Ed Sheeran, die und mehr gleich bei uns auf Energy.
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0: 15 Uhr haben wir's. Willkommen auf Energy mit mir, der Walli, und willkommen im News Update mit Niki.
23: Hi.
1: Bei unseren bayerischen Nachbarn, da herrscht gerade Ausnahmezustand. Kinder sollen nicht alleine draußen spielen, Hunde gehören an die Leine. Grund ist ein freilaufender Puma, der in der Nähe des Münchner Flughafens gesichtet worden ist. Woher das Tier kommt, ist noch völlig unklar. Dann warnen Sozialorganisationen in Wien jetzt vor großen Kürzungen. Beim Fonds Soziales Wien etwa sollen 2027 3% des Budgets eingespart werden. Besonders betroffen davon wären Jugendliche, Menschen mit Behinderung und Menschen mit psychischen Erkrankungen. Das Bündnis Wien bleibt anders warnt, dass solche Kürzungen aber Auswirkungen auf alle haben können. Wenn das soziale Netz wegfällt, steigt die Jugendkriminalität. Und das überrascht jetzt vielleicht einige von euch, aber Österreich ist eins der freundlichsten Urlaubsländer Europas. Ein Reisemagazin hat seine Leser gefragt, wo die Gastgeber am herzlichsten sind. Österreich ist da auf Platz 10 gelandet. Der dritte Platz geht an Italien, davor liegt dann Portugal und am freundlichsten sind sie offenbar in Irland.
0: Genießt das Wetter, ab morgen wird's herbstlich bei uns in Österreich. Im Osten scheint noch ein bisschen die Sonne, im Westen geht schon ab mit starkem Regen und Gewittern. 26 Grad werden es morgen in Wien und 18 in Innsbruck. Den längsten Stau Österreichs, den gibt es aktuell auf der A7 Richtung Westautobahn. Da ist ein Unfall passiert und er braucht circa eine halbe Stunde länger zwischen Industriezeile und Franzosenhausweg.
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0: Mittwochnachmittag, Hälfte der Woche ist einmal hinter uns. Wir gehen Vollgas rein in die zweite. Und dafür gleich einmal Shakira zusammen mit Burna Boy. Die, jetzt auf Energy für eure Mittwoch.

einer der bekanntesten Briten ever, Ed Sheeran und der Holländer Martin Garrix, die haben sich jetzt für ein absolutes Brett zusammengetan. Repeated jetzt für euch auf Energy, mitten in 40 Minuten Hits nonstop.

Kennst du das, wenn die Stimme schon so sympathisch ist? Da muss das Ganze ein Banger werden. Newcomerin Stella Lefty mit Boston. Genau das, was wir an Country-Pop gerade gebraucht haben. Jetzt auf Energy. 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

0: Ich gönne euch wie jede Stunde 40 Minuten Hits nonstop und mit dabei all eure Lieblingshits. Von Kings of Leon bis Dua Lipa mit Elton John bis Harry Styles. Es wird geistig gut. Gleich nach den News um Punkt auf Energy.
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24: 16 Uhr und einen schönen Nachmittag euch und wir gehen rein ins Energy News Update mit Niki.
25: Hi! Ein Billa-Kassierer ist heute in Linz zu 5 Monaten Haft auf Bewährung verurteilt worden. Der 23-Jährige hat Kunden monatelang einfach Rabatt auf ihre Einkäufe gegeben, teilweise bis zu -50%. Der Supermarktkette ist damit ein Schaden von rund 26.000 Euro entstanden. Der Kassierer hat im Prozess gesagt, dass das Rabattgeben für ihn irgendwann einfach zur Gewohnheit geworden ist. Dann haben sich Einbrecher ein Unglück zunutze gemacht. Ihr erinnert euch sicher noch an das Haus in der Wiener Innenstadt, das teilweise eingestürzt ist. Das Haus ist seitdem gesperrt. Unbekannte Täter sind dort jetzt in 4 Wohnungen eingebrochen. Die Polizei ermittelt also gleich doppelt, denn es ist auch noch immer unklar, warum das Haus überhaupt eingestürzt ist. Und dieser Mann hat Wandern gehen durchgespielt. Der Brite Carl Bushby hat in 28 Jahren die Welt umwandert. 50.000 Kilometer hat er ohne irgendwelche Verkehrsmittel zurückgelegt. Seit 1998 war er unterwegs. Jetzt ist er wieder in England angekommen. Das letzte Stück von Frankreich durch den Ärmelkanal. Das musste er schwimmen.
24: Das ist insane. Ich habe es jetzt erst verinnerlicht, aber das ist ja legit insane. Wann ist der los?
25: 1998. Der war lang nicht mehr daheim.
24: Da war ich noch nicht mehr geboren. Okay. Gut, zum Wetter. Heute noch ein bisschen Sonne tanken. Ab morgen war es das dann erst einmal mit dem Traumwetter. Im Westen Regen und Gewitter. Im Osten immer noch ein bisschen Sonne, aber auch schon mehr Wolken. 26 Grad werden es in Wien und 20 in Salzburg. Den längsten Stau Österreichs, den gibt es in Wien auf der A23 Richtung Hirschstetten. Circa 20 Minuten könnt ihr mehr einplanen zwischen Hansenkurve und Knotenprater.
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24: Happy Mittwoch, meine Lieben. Das ist Energy mit mir, der Vali. Und Leute, ich werde nicht in 28 Jahren die Welt umgehen. Dafür reicht's bei mir nicht, aber gute Musik, die habe ich allemal für euch. Turn the lights off, jetzt als Start in die neue Stunde hier auf Energy.

Ich dachte, besser kann's nimmer werden, aber Cat's Eye, die überraschen dann doch immer wieder aufs Neue. Animal, ihr neuester Hit, jetzt für euch auf Energy, mitten in 40 Minuten Hits nonstop.

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1: 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Ariana Grande mit Hate That I Made You Love Me läuft garantiert morgen früh auf Energy und macht euch mit nur einem Anruf 100 Euro reicher.
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0: So schnell kann es gehen und wir starten schon wieder in den Feierabend am Mittwoch. Mit dabei auf eurem Heimweg Sabrina Carpenter, Taylor Swift und auch viele geniale Powerfrauen mehr, wie zum Beispiel Beyoncé, gleich nur hier bei uns auf Energy.
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27: 17 Uhr haben wir es. Wir starten gleich wieder in 40 Minuten Hits nonstop. Jetzt aber noch die News mit Niki.
28: Hi. Ryanair fetzt sich mit unserer Bundesregierung und das hat jetzt Konsequenzen für die Reisenden. Schon länger kritisiert die Billig-Airline ja die Kosten an Österreichs Flughäfen, besonders stört man sich da an der Ticketsteuer. Jetzt macht Ryanair seine Drohung ernst und zieht weitere Flieger vom Flughafen Wien ab. Dadurch fallen 80 Jobs und 12 Routen weg, dafür wird der Standort in Bratislava ausgebaut. Dann ist die Story rund um Jimmy Blue Ochsenknecht und seine unbezahlte Hotelrechnung in Tirol noch immer nicht vorbei. Ochsenknecht geht jetzt in Berufung. Letzte Woche war er ja zu 34.500 Euro Strafe verurteilt worden. Das Landesgericht Innsbruck hat in seinem Verhalten einen Betrug gesehen. Das will Ochsenknecht aber nicht auf sich sitzen lassen. Und es ist das Ende einer Ära. Die Emmys, die wichtigste Fernsehpreisverleihung der Welt, wird nicht mehr im Fernsehen zu sehen sein. Ab 2027 wird das Event bei Amazon Prime Video übertragen. Damit setzt sich der Trend fort, dass das klassische Fernsehen immer mehr von den Streaming-Portalen abgelöst wird.
27: Heute im Feierabend noch das Wetter ausnutzen. Ab morgen wird es herbstlich, vor allem im Westen, viel Regen und Gewitter. Im Osten gibt es noch ein bisschen Sonne. 25 Grad sind es dazu in Wien und 21 in Linz. Den längsten Stau Österreichs gibt es auf der A7 Richtung Westautobahn. Da braucht ihr circa eine Dreiviertelstunde länger zwischen Wiener Straße und Knotenlinz.
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27: Es ist wieder Zeit, meine Lieben. Wir spielen um den Energietausender. Das sind 1000 Euro für eure Strom- und Gasrechnung und das Ganze wieder mal watschen einfach. Ihr hört jeden Tag um 17 Uhr einen Begriff von mir, in dem Fall ein Elektrogegenstand. Und wer mich dann am Freitag um 17 Uhr anruft und alle 5 Begriffe nennen kann, der hat die 1000 Euro auch schon in der Tasche. So. Und hier kommt Gerät Nummer 3, das ist der Staubsauger. Also, den Staubsauger gut merken in unserer Energy.at-App. Da gibt es übrigens auch ein paar Hinweise, falls ihr mal ein Wörtchen verpasst habt. Und morgen um 17 Uhr geht's auch weiter mit Wort Nummer 4.
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Brett nach Brett. Gleich für euch hier auf Energy die geniale Newcomerin Adela. Zuerst aber noch 21 Pilots mit ihrem besten Sound, Stressed Out und Talk to You. Jetzt für euren Mittwochnachmittag hier auf Energy.

0: Der Nachmittagsverkehr, der ist ja so oder so schon mühsam. Irgendwie jeden Tag das Gleiche. Aber jetzt extra Shoutout an alle, die gerade in Wien auf der A23 versumpern. 2 Stunden ist brutal. Aber Mäuse, lasst das Fenster runter. Genießt die letzten schönen Tage und die Sonne, auch wenn ihr dabei im Stau steht. Und jetzt nur für euch habe ich sehr chillige Sounds von Teddy Swims gleich bei uns auf Energy mit Hit Music Only.
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0: Wir starten in den Mittwochabend mit allem, was das Herz begehrt, guter Laune und genialen Hits. 40 Minuten Hits nonstop stehen an. Mit dabei Eminem, Shakira. Und Leute, ich freue mich jedes Mal wie ein Kind, wenn ich Olivia Dean für euch in die Playlist packe. Die und mehr gleich auf Energy.
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14: Gleich 18 Uhr, einen schönen Mittwochabend euch und auf geht's ins News Update mit Niki.
16: Schönen Abend.
20: Ein Billa-Kassierer ist da heute in Linz zu fünf Monaten Haft auf Bewährung verurteilt worden. Der 23-Jährige hat Kunden monatelang einfach Rabatt auf ihre Einkäufe gegeben, teilweise bis zu -50%. Der Supermarktkette ist damit ein Schaden von rund 26.000 Euro entstanden. Der Kassierer hat im Prozess gesagt, dass das Rabattgeben für ihn irgendwann einfach zur Gewohnheit geworden ist. Dann soll bei der Matura die Leistung wieder wichtiger werden. Seit der Corona-Pandemie wird in die Endnote ja auch die Note aus dem Jahreszeugnis einberechnet. Das heißt, dass man auch mit einem Bombenfetzen auf die Matura-Prüfung durchkommen kann, wenn man zumindest einen Dreier im Jahreszeugnis hatte. Bildungsminister Wiederkehr von den Neos will das jetzt ändern. Zumindest 30% bei der Matura muss in Zukunft wieder jeder schaffen. Und ein Priester gehört zu den besten DJs der Welt. Das DJ Mag hat auch heuer wieder die Top 100 gekürt. Auf Platz 79 landet da Padre Guilherme aus Portugal. Der 52-jährige katholische Priester begeistert mit seinem Techno-Sound Fans auf der ganzen Welt. Erst im September war er im Burgenland in Mörbisch zu Gast. Auf Platz 1 der besten DJs liegt aber kein Geistlicher, sondern David Guetta.
21: Morgen beginnt der Herbst in Österreich, zumindest mal fix im Westen. Da gibt es einiges an Regen und Gewitter. Im Osten scheint noch die Sonne, nur mit ein paar Wolken zwischendurch. 25 Grad werden es dazu in Wien und 18 in Innsbruck. Den aktuell längsten Stau gibt es in Wien auf der A23. Da ist Richtung Hirschstetten ein Unfall passiert und es staut bis zurück auf die A2. Langsam wird es aber besser, ca. 45 Minuten braucht ihr noch länger.
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21: Willkommen im Mittwochabend und willkommen auf Energy mit mir, der Vali. Super fein, dass wir jetzt hier gemeinsam den Tag ausklingen lassen. Und moin, sei dafür gleich mal eine Frau, die kann gar nicht in echt so perfekt sein, wie sie scheint. Shakira, insane, was die Frau mit fast 50 noch für Shows und auch für Songs hinlegt. Dai Dai, jetzt für euch auf Energy.

0: Ja, ja, Leute, Mittwochabend, das heißt heute wieder 12 von 10 Abendprogramm und zwar mit Gary und Energy up next. Ich habe ihn jetzt schon bei mir im Studio und er kann uns jetzt schon mal ein bisschen verraten, was heute Abend auf uns zukommt.
1: Yes, und ich würde sagen, es ist eine gute Mischung an neuer Musik. Für alle, die auf Softpop stehen, habe ich eine Nummer von Holly Humberstone.
0: Okay.
1: Die passt eigentlich zu dir, Wally, weil die heißt
0: geil.
1: Too Cute to be Lonely.
0: Ach, hör doch auf.
1: Außerdem hat Lil Nas X was Neues und auch Martin Garrix für alle Party Animals. Und ich zeige euch eine österreichische Künstlerin, die kennen Sie garantiert noch nicht. Die klingt nicht nach Austropop, sondern wirklich nach geiler Popmusik, die auch in Hollywood mitspielen könnte.
0: Okay, also jetzt hat es mir extra geschmackig gemacht. Wir freuen uns und um 20 Uhr geht's los.
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0: Gleich haben wir es wieder, Punkt. Das heißt, ihr checkt, 40 Minuten Hits nonstop stehen an. Wir haben Ed Sheeran, wir haben Flo Rida, Adele, Kesse, also wirklich alles, was geht, Leute. Ich freue mich. Gleich geht's los hier auf Energy.
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0: Wir haben es 19 Uhr, ihr hört Energy mit mir, der Walli, und wir schauen zum Wetter. Ja, das war's jetzt damit mit der Sonne. Fix im Westen Österreichs, da gibt's morgen ordentlich Regen und Gewitter. Im Osten wird's weiterhin der Misch aus Sonne und Wolken. 25 Grad werden's dazu in Wien und 18 in Klagenfurt. Den längsten Stau Österreichs gibt es immer noch in Wien auf der A23 Richtung Hirschstetten. Da ist ein Unfall passiert und er staut noch dahin, geht sogar zurück bis auf die A2 und die A4.
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0: Mittwochabend und Leute, ich habe extrem Böcke auf diesen ersten Hit der Stunde. Cat's Eyes wird mit ihrem aktuellen Sound Animal jetzt auf Energy. Hit Music Only.

0: meine Mäuse, ich verabschiede mich in den Feierabend, wünsche euch jetzt ganz viel Spaß mit Gary und Energy Up Next. Da hat er wieder die besten Artists und Future Hits für euch und wir hören uns dann wie gewohnt morgen ab 15 Uhr auf Energy wieder. Bis dahin, habt es fein und Bussi Baba.
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17: Mit mir, dem Gary. Es ist Mittwoch, 20 Uhr und das heißt, es ist Zeit für Future Hits und neue Artists. Jede Woche schaue ich mir so durch, was alles an Musik rausgekommen ist und zeige euch das Beste vom Besten. Mit dabei habe ich diese Woche von Martin Garrix einen neuen Song. Das singt er sogar selbst, da ist er nicht nur der Producer, außerdem einer der nächsten großen Popstars unserer Zeit, Holly Humberstone. Die hat auch was Neues und ich habe eine österreichische Künstlerin für euch, die absolut nicht nach Austropop klingt, sondern richtig fresh. Das alles und noch so viel mehr gibt's jetzt gleich nach Stella Lefty. 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

Ihr hört Energy Up Next, eure Show, falls ihr die neuen Songs, die gerade rausgekommen sind, zuerst entdecken wollt. Wir reden über alles, was sich so tut in der Musikindustrie und heute auch über Lil Nas X. Der hat jetzt eine längere Pause gemacht, 1,5 Jahre lang war er nicht da, hat nichts released. Da waren auch die ein oder andere Eskapade mit dabei, mit Substance Abuse, er ist verhaftet worden. Und jetzt meldet er sich aber zurück mit einem Song, der eine Hymne ans Selbstbewusstsein ist. So ein bisschen für alle, die vielleicht gerade eine schwerere Zeit im Leben haben, die den ein oder anderen Struggle haben, wo es gerade nicht so rund läuft. Der Song sagt quasi, ihr schafft das zurück, ihr seid Bad Bitches da draußen, ihr könnt das. Einfach mal lauter drehen und fühlen. Hier ist World's Greatest in Energy Up Next. Alright.

Wenn ihr wissen wollt, welche Künstler die nächsten großen Superstars unserer Zeit werden, ja, dann seid ihr hier bei Energy Up Next genau richtig. Wir reden jede Woche am Mittwoch über Future Hits und neue Artists. Und eine Frau, die gerade wirklich vom Indie-Act zum absoluten Megastar wird, ist die Britin Holly Humberstone. Eigentlich ganz unspektakulär angefangen, kommt aus einer kleinen Stadt in Großbritannien. Die Eltern sind, glaube ich, Apotheker. Aber sie hat es einfach geschafft auf die ganz große Bühne. Sie war schon vor Act bei Taylor Swift. Ihr Song To Love Somebody ist aktuell bei uns in den Charts und sie legt auch schon den nächsten nach. Ich zeige euch jetzt eine Nummer, da macht sie ihren Sound sogar noch eine Spur besser. Hat ein bisschen was von ABBA trifft Sabrina Carpenter. Man hört schon so diese Synth-Pop-Ästhetik aus den 80er Jahren raus, aber eben auf modern. Und was mir besonders gefällt, auch der Text ist richtig, richtig cool. Es geht da viel ums Loslassen, um Beziehungen, ums Alleinsein. Ein Kritiker hat online geschrieben, Holly Humberstone schafft es, ihren Liebeskummer zu nehmen, in ein Musikstudio zu schmeißen und aus Einsamkeit pure Magie zu machen. Und genau so klingt auch die Nummer. Aber am besten, ihr macht euch selbst ein Bild. Jetzt auf Energy, ihr ganz neuer Song Too Cute To Be Lonely. Für euch.

0: Ihr hört Energy Up Next, eure Show für brandneue Songs, die ihr vielleicht noch nicht gehört habt. Und ich mache jetzt etwas, das passiert hier auf Energy wirklich selten. Ich habe einen österreichischen Act für euch. Normalerweise stellt es mir allein beim Wort Austropop alles auf, aber die nächste Künstlerin, die ist da anders. Die hat einen Sound, der klingt international. Die hat wirklich das Potenzial, ganz oben mitzuspielen, meiner Meinung nach. Lila kommt aus Wien, ist 22 Jahre alt, aber klingt in ihrer Musik schon so selbstbewusst, dass man glauben wird, die ist eh schon seit 10 Jahren im Business. Ihr neuer Song ist Dark Edgy Pop Sound, der einem das Gefühl gibt, noch eine Spur cooler zu sein irgendwie. Da geht es um eine Frau, die weiß, was sie will, welche Wirkung sie hat und die auch ganz bewusst einsetzt. Den Titel verrate ich euch nicht, das macht sie einfach selbst.
1: Hey, hier ist Lila. Ich wünsche euch ganz viel Spaß mit meinem neuen Song Belladonna jetzt auf Energy Up Next.

hier in Energy. Up Next reden wir jeden Mittwochabend über alles, was sich so tut in der Musikwelt, über spannende Artists und Songs, die zu Hits werden könnten. Und der nächste ist so einer. Martin Garrix zeigt mal wieder, warum er einer der ganz großen DJs ist. Mit seiner neuen Nummer trifft er, glaube ich, bei der ganzen Millennial-Generation einen Nerv. Vom Sound her erinnert mich der nämlich an eine Zeit, wo alles noch ein bisschen leichter war. Wo Musik nicht immer ultra deep sein musste, sondern auch einfach mal Spaß gemacht hat. So soll Euphoric House für mich klingen. Gebt mir also den Vibe von zusammen mit eurem Lieblingsmenschen auf einem Festival stehen, in den Sonnenuntergang schauen und ihr wisst, für einen Moment steht die Welt einfach still. Fun Fact übrigens, er hat den Track nicht nur produziert, er singt auch selbst. Hier ist Martin Garrix mit The Stream of You.

0: Das ist Energy Up Next, eurer Musikshow, wo wir immer drüber reden, welche Songs gerade rausgekommen sind, welche Artists Potenzial haben, was einfach so ein bisschen der nächste große Hit werden könnte. Also hier entdeckt ihr sie zuerst. Und die nächste Nummer ist, glaube ich, die chilligste, die ich heute rausgesucht habe. Victoria Monet und SZA schaffen es da wirklich, Popmusik mit R&B perfekt zu vermischen. Die ist entspannt, die ist soulig, die gibt einem einfach ein gutes Gefühl. Dazu noch zwei Hammerstimmen und viel mehr braucht man manchmal auch einfach nicht. Im Song geht es um eine Beziehung, die man sich irgendwie entgehen lassen hat, wo man sich fragt, hey, was wäre denn da gewesen? Da kann, glaube ich, der ein oder andere ein bisschen relaten. Falls ja, jetzt lauter drin. Hier ist See You In My Dreams auf Energy von Victoria Monet und SZA.
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1: Ja, und das war's auch schon wieder mit Energy Up Next für heute. Future Hits und neue Artists, die gibt's jeden Mittwoch um 20 Uhr. Und falls irgendein Song dabei war heute, wo ihr gesagt habt, hey, der war cool, den hätte ich gern für meine Playlist, schaut's vorbei auf energy.at, da ist alles nochmal aufgelistet für euch. Und da ist übrigens auch ein Feld, wo ihr Songs vorschlagen könnt. Also von euch mal ein Song unterkommt, wo ihr sagt, hey, der ist cool, der muss eigentlich in die Sendung, schreibt's ihn rein. Ich würde mich freuen. Hier auf Energy geht's jetzt gleich weiter mit Hit Music Only, wie ihr es kennt, von Taylor Swift, von Justin Timberlake und auch von Bad Bunny, alle noch mit dabei in der nächsten Viertelstunde. Und wir hören uns einfach nächsten Mittwoch wieder um 20 Uhr. Bis dahin, Gary out.
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